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1: Ja, der Bierkasten ist natürlich das allerbeste Lied von Client hier, aber das kann ich nicht. Dafür kann ich ein anderes, also so, wenn ich das jetzt mal so subjektiv betrachte, ist das eigentlich mein Lieblingslied von Client hier.

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0: Reinald, du hast 70% deiner Kunden nicht erreicht.
1: Das habe ich gemerkt, ja. Aber ich meine, 30% ist doch viel heutzutage, muss man wirklich sagen, ne? Ist es nichts? Es ist doch, also, wie soll ich sagen, kennst du, der Mario Barth, der wird ja immer so angepfiffen, dabei ist es, das ist ein hochphilosophischer Satz, finde ich. Kennst du, wer kennt denn überhaupt noch irgendwas, ne? Es gab in analoger Zeit, gab es auch schon Volksgruppen, Berufsgruppen, die einfach nicht verstanden werden wollen von anderen, haben sich eine eigene Sprache zugelegt. Heute ist es zum Beispiel die Jugend, habe ich am Eingang gesagt, die sich absondert, ne? Die sagt, ihr Alten, ihr habt nichts mit uns zu tun. Selfie zum Beispiel, ne? Kennt man jetzt mittlerweile. Das ist jetzt allgemein gut. Aber es gibt auch ein Belfie zum Beispiel, wenn man seinen Booty hier, seinen Arsch fotografiert. Es gibt ein Felfie, wenn man sich mit Tieren fotografiert. Es gibt ein Welfie, das ist, wenn man sich nach dem Workout fotografieren lässt. Es gibt ein Healthy, das ist, wenn man sich mit einem Teller Obst fotografiert. Es gibt ein Sugly, wenn man sich in eine Fresse zieht. Es gibt, wenn man andere Leute fotografiert, das heißt ein Someone Else. Das gibt's auch noch. Das ist eine Sondersprache. Ne? Die ist hermetisch, ne? Die ist für sich. Und früher gab es, fast ausgestorben, ist das Luden-ABC aus Hamburg. Ne? Da haben sich die Zuhälter auf dem Kiez in St. Pauli haben sich eine eigene Sprache zugelegt, um nicht verstanden zu werden, ne? Vom Rest. Ne? Und Franz, du kommst aus Hamburg?
2: Ja.
1: Du beherrschst dieses Luden-ABC, das finde ich ganz interessant. Ja. Wie heißt zum Beispiel, wenn ich jetzt sage, ich will ficken, nee, ich brauche einen Präser, ich will ficken und danach trinke ich noch einen Sekt und esse eine Frikadelle oder ich gehe vielleicht noch zum Hähnchengrill.
2: Ja, ich brauche meine Lümmeltüte, ich will meinen Aal wässern, dann trinke ich eine Kapitalistenbrause, danach eine Chansonettentitte oder gehe zum Hühnerstrip.
1: Ne? Genau, das ist das Luden-ABC. Eine wunderschöne, reiche Sprache. Zum Beispiel, guck mal, der hat ganz billige Schuhe und raucht ganz billigen Tabak. Dem verpasse ich eine Backpfeife oder komme mit meiner MP.
2: Alter, der Typ hat echt Asphaltbeleidiger an, dann raucht er auch noch Bahndamm Spätlese, dem verpasse ich eine Hongkong-Schwalbe oder mache ihn mit meiner Chicago-Schreibmaschine platt.
1: Ne? Eine wunderschöne, das ist Poesie, ne? Aber unverständlich. Ne? Guck mal, der ist Single und sitzt im Rollstuhl.
2: Der Typ ist Matratzensolist und sitzt im AOK-Shopper.
1: Ne? Das ist eine schöne Sprache, ne? Unverständlich, das ist Sondersprache. Heute vergleichbar vielleicht ist Gangster-Rap. Das ist auch eine Sondersprache, die leider aber, was heißt leider, ich will nicht wissen, ich will es nur wissen. Also es ist Platz 1, es ist vergoldet mittlerweile. Deshalb interessant, es gibt in Köln einen Gangster-Rapper, der heißt Chata, der hat da so einen Shisha-Laden. Und der macht Gangster-Rap vergoldet und das Problem ist nur, der ist mittlerweile im Verteiler vom Goethe-Institut. Ich konnte es nicht fassen. Ne? Weltweit wird Deutsch gelernt mit Chata. Grund genug, dass wir uns den hier anschauen. Achtet bitte mal auf den Gebrauch des Endreims. Und du pumptest meine Wenigkeit Gianni Versace als Rapper noch auf S. Oliver Stylton, Hafti. Du weißt genau, was der Bruder meint, Hafti, auf Beluga in Dubai Fluss machen, kapisch. Wo bleibt der Integrationsbambi mit Dankbrief? Stattdessen schickt der Verfassungsschutz Mahnbrief. Wir haben es hier mit einem Reimschema zu tun. A, B, C, D, E, F, G. Das ist das schmutzige Ende einer langen Geschichte, die in der Bronx sauber begonnen hat. Das Ding ist jetzt, wenn die im Verteiler sind vom Goethe-Institut, muss ich mich danach richten, weil ich will da ja auch rein. Und ich habe versucht, mich an Chata zu orientieren. Obwohl er eigentlich unerreicht ist. Also muss ich sagen, das ist mein Bewerbungslied fürs Goethe-Institut. Ne?
0: Kunden, die diesen Titel gekauft haben, kauften auch Dörte, Brandenburg und Brandenburg.
1: Weil es gibt ja noch Fakten. Die gibt es ja noch, zum Glück. Ne? Es gibt verkaufte Einheiten, es gibt Abverkauf, es gibt Stückzahlen, es gibt Klickzahlen, es gibt Downloadzahlen, Spotify, das kann man ja messen. Ne? 100.000 verkaufte Stücke sind eine goldene Schallplatte in Deutschland. Ne? Auf Island sind es 3.000 nur. Ne? Das sind Fakten. Das sind Fakten. Ne? Und das heißt also, wer die meisten verkauft, das ist Volksmusik. Das war mein Ansatz. Deshalb, was ist heute Volksmusik? Hip-Hop. Zum Beispiel jetzt im September wochenlang Nummer 1, die Beginners, 25 Millionen YouTube-Klicks, also das kennt eigentlich jeder, ne? Jetzt schauen wir uns das doch mal genauer an, liebe Studenten, da. Was los, Digga Ahnma? Wie wir gucken, wie wir labern. Jeder sagt Digga heutzutage, wir packen Hamburg wieder auf die Karte. Fällt dir was auf, Franz?
2: Ja, Hamburg,
1: yeah. Ja. Nein. Mir ist aufgefallen, es reimt sich nicht. Ne? Am Anfang dachte ich auch noch, Moment, das ist ja Reimschema A. Dann fiel mir auf, also Endreim ist Euphemismus, wirklich. Das ist, und jetzt bin ich einer Sache auf der Spur, das ist ein heißes Ding, die Verunreinigung des Endreims im deutschen Hip-Hop. Das ist ja fast schon Sport geworden, so zu reimen. Ne? Woher kommt das denn? Wer hat damit angefangen? Das ist eine große Frage. Jetzt kommt Kryptogeschichte, das ist Prähistorie, das ist Pleistozän vom Hip-Hop. Wir gehen zurück ins Jahr 1992. Fanta 4, schauen wir uns das mal an. Ist es die da am Eingang steht? Die da den Kopf verdreht? Ist es die mit dem dicken Pulli an, Mann? Dann ist die Frau, die freitags nicht kann. Porentiefe Sauberkeit. Man muss dazu sagen, habe ich rausgefunden, die Fanta 4 sind auch im Goethe-Verteiler. Ne? Das heißt also, Weltweit wird mit denen Deutsch gelernt, weil der Endreim sauber ist. Dachte ich zuerst. Na, aber die Frage bleibt, wer hat den Endreim verunreinigt? Wo kommen diese Verunreinigungen her? Dieser Dreck, wo kommt der her? Wer hat damit angefangen? Wer macht sowas? Es folgt jetzt ein Endreim von Marius von Müller-Westernhagen. Ich hab ein Luxusauto und ich hab eine geile Wohnung. Nur was mir fehlt, das ist eine richtige Dröhnung. Toll.

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Das ist wieder vorbei. Ja, das ist Martin Brauer am Schlagzeug. Er ist vor 2 Jahren ausgewandert, möchte ich sagen. Er ist aufs Land gezogen, ohne Angabe von Gründen, nach Mecklenburg-Vorpommern in eine kleine Datsche und ist mittlerweile Selbstversorger, und zwar komplett. Das schaffen ja wirklich die wenigsten. Martin Brauer ernährt sich komplett vom Hermannkuchen. Der Hermannkuchen ist eine Erscheinung, die auf eine sehr schnell wachsende Hefe zurückzuführen ist, die Hermannhefe. Das ist ein Hefepilz mit einem unermesslichen Wachstum. In den 70er Jahren wurde Hermann per Kettenbrief weitergegeben, ist eine Untergrundhefe, und Martin Brauer hat dieses Rezept wieder zum Vorschein gebracht, und es funktioniert wirklich. Hermann ist mittlerweile Familienmitglied bei den Brauers in der Datsche, er sitzt im Topf am Küchentisch und die ganze Familie drumherum, ne, das Einzige, was Hermann braucht, ist ein wenig Zuneigung und Liebe, und natürlich, er will gefüttert sein, das ist ein Hefetamagotchi, er braucht ein wenig Milch, ein wenig Mehl, ein wenig Zucker, und er dankt es mit unendlichem Wachstum. Und ich kenne ja noch seine beiden Kinder, den Hubert und den Herbert, das waren dünne Trommelkinder, spindeldürr, das war eine Familie in Existenzängsten, ne? Und mittlerweile sind die so, weil der Hermann ja weiter aufgeht, im Bauch, der kann gar nicht anders als wachsen. Man kann sagen, Hermann ist der größte Segen der Menschheit nach dem Perpetuum mobile. Und wir müssen uns fragen, warum Hermann unbekannt ist. Und ich weiß auch warum. Weil eben Monsanto, weil Nestle da die Daumen drauf haben. Wenn Hermann bekannt wäre, man könnte ganze Erdteile ernähren, die ganze Hungersnot, die ganzen Ernährungskrisen wären weg. Nur mit dieser Hefe. Und das beste Beispiel ist Martin Brauer. Da oben, wenn Sie mal vorbeigefahren sind, in Güstrow, in Wismar, in Rostock, diese ganzen Gegenden, da in Hefe-Vorpommern, sind komplett abgekoppelt mittlerweile von der Weltwirtschaft, ernähren sich nur noch von Hermann. Auf den Feldern, ich war neulich noch mal da, riesige Hefeberge, das richtige Klumpen. Ich dachte erst, das sind Wanderdünen, und die Bauern fahren oben drüber mit ihren Propellermaschinen und werfen Milchbomben ab. Das ist so, man muss echt aufpassen, dass einem der Hermann nicht die Windschutzscheibe eindrückt. Das ist da oben in diesen Regionen. Aldi gibt's nicht mehr, Netto gibt's nicht mehr, Lidl nicht mehr. Komplett nur noch Tauschhandel und Hefe. Martin, vielen Dank. Einen großen Applaus für Martin Brauer. Rufen Sie ihn einfach an, er kann das Rezept gerne weitervermitteln. Nun zu dir, mein Schatz. Das ist Serge. Serge Radke am Bass, einer der Pioniere des Internets. Er hat Crowdfunding erfunden, muss man wirklich sagen. Crowdfunding war ja mal dazu

angetan, um irgendwelche abgefahrenen Independent-Filme quer zu finanzieren. Das ist ja auch eine Art Tauschhandel. Also man, du gibst mir 10.000 Euro und dafür kriegst du eine Premierenkarte in New York. Herr Radke hat das runtergerechnet, richtig basisorientiert. Er betreibt eine Seite im Internet, die da lautet www, ihr bezahlt mir meinen Urlaub und ich schicke euch dafür eine Postkarte kommen. Und das funktioniert. Es ist unglaublich. Er ist damit um die halbe Welt gereist und hat ein kleines Liedchen geschrieben. Bitteschön. Schön.

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0: 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Da wachsen Haare aus dem Rücken, aus den Ohren, aus dem Ohr.
1: Ist dir das aufgefallen, Franz? Ich habe mich gerade versprochen. Das kommt, das geht jetzt langsam los, ne?
2: Ja, es geht los.
1: Das ist neu. Ja. Habe ich früher nie gemacht. Ich konnte immer meinen Text. Ja, unverspielt auch noch.
2: Ja.
1: Danke, ja, vielen Dank.
2: Entschuldigung.
1: Das passiert mir halt, ne?
2: Ja.
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1: Oh, kein Glück.
0: Liebe Haare, was ist euch wichtig? Und sie sagen, joi, Schlafkomfort.

Arbeitslosigkeit. Und? Wissen Sie, aus diesem Thema müssen endlich mal die Emotionen raus. Schon der Begriff, das klingt so muffig. Arbeitslos, das riecht nach Klo und Kappes. Zeitweilig unbeschäftigt, sollte man das nennen. Sehen Sie das Ganze doch mal ohne Vorurteile an. Das soziale Netz ist gut geknüpft. Mit einem Bruchteil von der Unterstützung, die so einen kriegt, fühlt sich ein Kuli in Kalkutta doch als Größes. Und die Leute haben endlich auch mal ihre Ruhe. Dieses Hasten ist vorbei, der Leistungsdruck am Fließband, diese kurzen Arbeitstakte hält doch auf die Dauer niemand aus. Und das verdummt ja auch ganz schön. Gerade ihr, die Linken, habt doch immer darüber geklagt. Und die Leute haben wieder Zeit zum Lesen. Gutes Buch, Konzert, Theater, Bildung ist doch was für sie.

man auch nicht so kleinkariert betrachten. Was geschieht denn da vor unser aller Augen, ne? Die gesamte Wirtschaft, und zwar weltweit, strukturiert sich um. Gigantisch ist das. Ein globales Produktions- und Einkaufszentrum ist da im Entstehen. Eine Weltfabrik. Zum Beispiel Hemden lassen wir in Hongkong machen, Autos in Brasilien und schwarze Mädchen in Südafrika verpacken Aspirin. Die ganze Erde wird ein Supermarkt mit Rock und Pop und Rumtata und alles unter einem Dach. 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

Sehen Sie, vor dieser Vision, vor dieser echten Revolution wird alles Übrige klein, bedeutungslos. Und dafür muss man Opfer bringen. Jeder. Egoistische Interessen haben da mal hinten anzustehen, sicher. Ungerechtigkeiten oder besser noch Disparitäten wird's dabei natürlich geben, wie bei jeder echten Revolution. Damit muss man leben. Da hilft kein Lamentieren, Heulen, Händchen halten, wenn ein paar Dinge oder Leute auf der Strecke bleiben. Das ist sowieso mal Schrott. Brauchbar bleiben die Mobilen, die Beweglichen zum Beispiel. Wenn's mal keine Arbeit gibt bei Krupp im Essen, Kurt wird eben umgeschult. Oder besser noch, dann zieht man dahin, wo es Arbeit gibt, nach Hamburg oder München und vielleicht sogar nach Rio oder Kapstadt. Fremde Länder, Abenteuer, weg von Mutters Ofen. Ja, der Arbeiter 2000, der wird wieder ein Nomade sein. Mit Sack und Pack und Campingwagen zieht er durch die Welt. Ein freier Mann.

und diese echte und globale Revolution, die machen diesmal die, die da was von verstehen. Und das sind die Multis, Weltkonzerne, internationales Unternehmertum. Und nicht eure roten Kommissare und Gewerkschaftsbonzen mit den Sprüchen aus der Mottenkiste von vor 100 Jahren. Handel, Wandel und Gewinne, das sind die Methoden. Keine Ideologien mehr und sowas. Rationalität, klar über den Markt gesteuert, Produzenten und Produkte. Die Gewinne weisen aus, was läuft und was verschwinden muss. Einfach ist das deutlich, jeder muss das einsehen. Transparenz, haben sie da immer von geschwärmt. Und klar geordnet, systematisiert, genormt, Produkt- und Produzentenseite. Hüsken, Tüsken, Eigenheiten. Hier ein Päuschen, da mal streiken, hier eine Meinung, da eine Meinung. Jeder will was anders sein und haben Biedermeier und Gemütlichkeit. Damit ist natürlich auch.

Was? Wie bitte? Wenn die nicht so wollen, meinen Sie die Produzentenseite? Na, wenn die das nicht überzeugt und wenn sich das sogar zum Störpotenzial auswachsen sollte, so mit Arbeitskampf und Klassenkampf, auch international und so. Das wäre nicht schön, da müsste man schon etwas Power geben. Nun, in jedem Fall, der erste Schritt ist längst getan. Gigantisch und global, das läuft und immer weiter. Niemand hält.

Und zwar schnell und zwar radikal. Denn die Produzentenseite, aber unter einem anderen Stern, ist schon längst dabei, das aufzuhalten. In Vietnam zum Beispiel, in Angola und vielleicht bald in Italien und Frankreich. Und irgendwann auch werden von VEB Krupp nach Rio oder Kapstadt, San Francisco, Vladivostok Freundschaftsdelegationen reisen.

0: Komm und schnell, Applaus für Penzo! Schönen guten Abend, wir sind die Monsters auf Liedermaching.
1: Yeah!
0: Jawohl!

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seit Jahren wollte ich endlich mal wieder ein Lied über Fußball schreiben. Das letzte ist 8 Jahre her. Und bei einer WM ist es mal wieder passiert, oder beziehungsweise nach der letzten WM. Da habe ich mal so analysiert, wer so eigentlich die deutschen Tore geschossen hat. Und das war sehr interessant. Dabei ist das nächste Lied rausgekommen. Es geht vordergründig um Fußball, aber hintergründig geht es eigentlich um gelungene Beispiele für die Integration von Immigranten. Das Lied heißt Podolski.

0: hast schon geschlafen, Mann. Aber ich muss mit dir reden. Warte, nein, bitte häng nicht auf, bitte. Du, wenn du es jetzt aufhängst, dann, ich weiß nicht, was ich da mache, dann häng ich mich auf und du bist schuld. Bitte häng nicht auf. Tu mir nur ein bisschen reden, ja? Nur ein bisschen. Wie geht's dir denn? Wie der Nuschi? Ja, der Nuschi geht's gut, ja. Warte einen Moment, warte. Nuschi, komm her, das Frauerl ist am Telefon. Komm, sag sie mir ja, sag mir ja.
1: Sie will nicht.
0: Was? Ob ich angesoffen bin? 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

Ja, was? Vielleicht, vielleicht gibt's da noch eine Chance. Nein, nein, nicht aufhängen. Bitte nicht, bitte. Ich sag nichts mehr. Ich bin schon ruhig. Vergiss es. Warte, ich erzähl dir was. Ja, was Lustiges, ja, ja. Ich weiß schon. Weißt du, was mir gestern passiert ist? Hör zu. Ich will mir zum Nachtmahl ein Brot machen. Mit Leberaufstrich. Ich gehe also in den Eiskasten und hole mir ein Brot und eine Dose aus. Was? Ja, aus dem Eiskasten. Also ich mache die Dosen auf, schmier mir den Leberaufstrich aufs Brot und beiß eine. Und ich denke mir, es schmeckt aber komisch. Stell dir vor, da habe ich doch glatt der Nuschi ihr Kittekat erwischt. Ja, der Nuschi ihr Kittekat. Und ich denke mir noch, das schmeckt aber komisch. 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Hallo, bist du eh noch da, gell? Weißt du? Ich hab ein bisschen was getrunken, heute auf die Nacht.

0: Chance?
1: Du, nein, bitte nicht. Es war ja nur Spaß, das mit der Chance. Ich hab's nicht so gemeint. Bitte häng nicht auf, bitte. Was? Schlafen gehen? Ja, hast eh recht. Ich geh jetzt immer sehr spät schlafen. Weißt, ich schlaf nicht gut. Schlafst du gut? Ja, wenn ich dich nicht gerade aufweg? Ja, entschuldige, du weißt das schon im Bett. Mein Gott, ich kann mir dich so gut vorstellen, wie du im Bett liegst, mit deinen Haaren. Du, was hast denn gerade an? Wie, ist wurscht? Weißt, ich nehm jetzt immer die Nusche mit ins Bett. Du, das Viecherl weiß genau, wenn es mir nicht gut geht. Und schaut's mich so an und tut schnurren. Gerade, dass mich nicht streicheln mit ihren Sandfotterl. Was? Ja, ein bisschen was getrunken. 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

0: Ich bin. Danke, willkommen, guten Abend.
1: Ich bin glücklich festzustellen, dass Sie mich offensichtlich auch nicht vergessen haben. Und das ist keineswegs selbstverständlich in einer so oberflächlichen und manchmal so schnelllebigen Zeit, wo man einander so schnell aus den Augen verliert. Aber man muss aus den Augen verlieren nicht zwangsläufig auch gleich bedeuten, aus dem Sinn verloren. Jedenfalls mir geht es so, denn auch in den Jahren, wo wir uns jetzt nicht begegnen, zwischen den Tourneen zum Beispiel, da sind sie mir trotzdem immer gegenwärtig, weil da ist die Erinnerung an die vergangene Tournee, das ist das Feuer, an dem ich meine Erinnerungen wärme in der beifallsarmen Zeit zu Hause. Und dann ist natürlich auch schon immer, weil ich als Hausmann auch kräftig Zunder kriege, weil ich natürlich auch immer alles falsch mache, dann ist da schon immer die Vorfreude auf die nächste Tournee, mit der ich mich auch so ein bisschen über Wasser halte. So sind sie also immer in meinen Gedanken und natürlich erzähle ich zu Hause davon und die Familie nimmt teil an dem Geschehen und im Grunde genommen können Sie es fast so sehen, als ob Sie auch schon zur Familie gehören. Und Sie können sich das ungefähr so denken, dass wir 5 kleinen Mais um unseren Küchentisch sitzen und außenrum immer noch so 2000 Leute mit dabei. Und das sind Sie. Und dann mache ich mir Gedanken über Sie, dann frage ich mich, wie Sie das letzte Mal drauf waren und ob Sie denn überhaupt wiederkommen werden. Und dann freue ich mich natürlich, dass Sie wiedergekommen sind. Und dann überlege ich mir, was ich Ihnen in den 2 Jahren schreiben könnte, was ich Ihnen dann irgendwann mal singen könnte. Und dann gibt es so kleine Verbesserungsvorschläge, auch aus dem Kreis der Familie. Meine Frau hat gesagt, Reinhard, deine Gitarre spiegelt so entsetzlich, wenn die Scheinwerfer raufkommen. Du solltest sie entspiegeln. Gesagt, getan. Ja, aber. Kleine Heimwerkerarbeit, so zwischendurch mal eben, aber hier 800er Sandbank, überhaupt gar kein Problem. Aber jetzt habe ich gerade gemerkt, ich habe zwar den Korpus entspiegelt, aber den Hals, also. Das ist mir bisher nicht aufgefallen, aber ich verspreche Ihnen, das nächste Mal, ich arbeite an mir und auch an diesem Hals. Und dann, das ist immer so klein. Gut. Tja, also keiner ist vergessen in der ganzen langen Zeit zwischen den Tourneen. Und nicht vergessen sind natürlich auch noch ein paar andere Freunde, die auch in Gedanken immer mit um den Küchentisch sitzen und die mir so zwischendurch auch nicht jeden Tag begegnen, aber die mir doch sehr ans Herz gewachsen sind. Das ist Stefan und Oliver zum Beispiel, die sich um das Licht kümmern und vor allen Dingen um den Ton, die dieses Wunderwerk einer elektroakustischen Schallübermittlungsanlage von einem Ort Deutschlands in den anderen transportieren, immer rauf und runter, hin und her, das jeden Abend wieder aufbauen, abbauen, wieder aufbauen und vor allen Dingen in der Zwischenzeit, wenn ich hier stehe, zum Funktionieren bringen. Und das ist eine Leistung, die mir allerhöchste Bewunderung abnötigt. Stefan und Oliver. Und dann sitzt noch irgendwo im Dunkel sitzt ein Freund, der mir in Berlin manchmal im Studio begegnet. Das ist Manni, mit dem ich zusammen meine Schallplatten mache. Manni ist eigentlich Pianist, er ist Musiker, aber weil er so feinfühlige Finger hat und ein so gutes Gehör und weil er ein Freund ist, hat er mir das Vergnügen gemacht, mich auf dieser Tour als Tonmeister zu begleiten und er sitzt irgendwo und er besitzt diese Gabe. Er hat ganz niedliche kleine Ohren, aber so wie sich die Dunkelheit über den Saal legt, da gelingt es ihm, sie mit variabler Geometrie zu solchen Lauschern auszufahren. Er hört alles, er merkt alles. Er pilotiert uns heute Abend am Mischpult durch den Abend. Manni Leuchter. Und jetzt ist die Tourneefamilie fast komplett.
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0: So, einen habe ich noch.
1: Oder zwei. Ah. Ich habe, jetzt gibt es noch mal was ganz Besonderes. Es gibt so ein paar alte Joint-Venture-Lieder, die bei mir im Solo-Programm immer viel, viel zu kurz gekommen sind. Das hat aber auch seinen Grund. Das sind so Lieder, die wir früher zusammen gesungen haben, die einfach einen guten Chorgesang brauchen, um wirklich so richtig zu funktionieren. Und ich habe jetzt aber heute Abend natürlich zwei Leute bei mir, die gerade das Chorgesang ganz, ganz wunderbar können, besser als wir das mit Joint Venture jemals drauf hatten. Und deswegen bin ich total froh, dass sie jetzt nochmal mit mir auf die Bühne kommen werden. Simon und Jan! Das Lied, mit dem wir anfangen möchten, ist ein ganz, ganz altes Joint-Venture-Lied. Das gehörte quasi zur Grundausstattung. Das war auf unserer allerersten Kassette, die wir damals gemacht haben, drauf. Und irgendwie haben wir es aber nie geschafft, das dann nochmal so gut aufzunehmen. Deswegen hat es bis zur dritten CD gedauert, bis wir es dann nochmal rausgebracht haben. Und ich glaube, dieses Lied ist an die 20 Jahre alt, älter als viele von euch. Aber wir werden dem jetzt heute Abend ganz, ganz frischen Wind einhauchen. Es ist jetzt nicht so, dass ich singe und Simon und Jan mich begleiten, sondern es ist eher so, Simon und Jan covern ein altes Joint-Venture-Stück auf ihre wunderbare, unnachahmliche Art und Weise. Und Götz Wittmer darf sie freundlicherweise dabei begleiten. Bei dem Stück nur Background, deswegen gehe ich so einen Schritt zurück, ja, symbolisch.

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0: Nächstes Lied geht's um Drogen. Und zwar um eine ganz neue Droge, die meisten von euch wahrscheinlich noch gar nicht kennen werden. Es ist ein synthetisches Produkt, eine Pille. Ich habe mich für euch geopfert und die mal ausprobiert, einen Selbstversuch gemacht. Und ich will euch jetzt meine Erfahrungen mitteilen. Ich weiß nicht genau, ob ich diese Droge unbedingt empfehlen soll. 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

Eines Abends setzte sich ein alter Mann zu mir und erzählte. Weißt du, mein Sohn, irgendwann einmal, kurz nach diesem gewaltigen, allerletzten Knall, wenn es auf der Erde nur mehr große, nackte Steine gibt, mit einer fettigen, schwarzen Rußschicht bedeckt, wird ein großes, weißes, strahlendes Raumschiff landen. Irgendwo zwischen dem ehemaligen Los Angeles und dem verdampften Schwarzen Meer. Und diese fremden, hochgewachsenen Wesen werden Pillen an Bord haben, die sie uns Menschen als Geschenk überreicht hätten. So wie man immer, wenn man irgendwelche Wilde besucht, ihnen kleine Geschenke überreicht. Pillen gegen die Traurigkeit hätten sie uns geschenkt, wenn wir noch da gewesen wären. Stell dir vor, mein Sohn, sagte der alte Mann ganz traurig, wunderbare kleine Pillen gegen die Traurigkeit. Und diese fremden, hochgewachsenen Wesen werden ihr Raumschiff verlassen. Sie werden sich umsehen und sofort wissen, dass hier vor kurzem ein gewaltiger, ein allerletzter Knall war. Und dann werden sie sich kopfschütteln zwischen die großen, nackten Steine setzen und schwer durchatmen. Und jeder von ihnen wird schnell eine Pille gegen die Traurigkeit schlucken. Einer von ihnen wird sogar mit dem Finger in die fettige schwarze Rußschicht an einem großen nackten Stein schreiben: Wir hätten so gerne gewusst, wie du bist, wie du aussiehst, wie du sprichst, Mensch. Und dann plötzlich wird einer von ihnen was rufen. Er wird rufen, dass er was gefunden hat. Und das wird ein alter, verbeulter, kleiner Filmprojektor sein, mit einem eingespannten Film. Ja, warum nicht? Sagte der alte Mann. Und sie werden sich freuen, die hochgewachsenen fremden Wesen. Sie werden warten, bis es dunkel ist, und den Film auf ihr strahlendes, weißes Raumschiff projizieren. Und sie werden sehr staunen, denn sie werden einen Mickey-Maus-Film sehen. Einen Mickey-Maus-Film mit Donald Duck, Kater Carlo und Goofy. Und diese fremden, hochgewachsenen Wesen werden in ihr Raumschiff steigen und sagen, sie waren lustig, diese Menschen. Sie haben lustig ausgesehen. 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Ich habe nachgedacht und folgende Zeilen aufgeschrieben. An einem bestimmten Tag im Jahr 1928 standen sich plötzlich links der seine Pflicht tuende Mond und rechts ihre Pflicht tuende Sonne am selben Himmel gegenüber. Erschreckt starrten sie sich an und in diesem kurzen Schreckensmoment vergaßen beide für Bruchteile von Sekunden ihre Pflicht zu tun. Die Folgen waren verheerend. Bitte, dieser Tag sei in alle Ewigkeit verflucht. An diesem Tag wurde die Mickey Maus geboren.

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Jetzt kommt das letzte Lied vor der Pause. Also los, wurde auch langsam Zeit. 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

0: Ich bin in der Pause gefragt worden, Herr Wartke, die Lieder, die Sie schreiben, sind denn das dann jetzt ausschließlich Liebeslieder oder autobiografische Lieder? Nein. Manchmal erhalte ich auch den Auftrag, ein Lied zu schreiben. Ich bin nämlich Mitglied in einer Liedermacherakademie namens SAGO, die von einem großartigen Kollegen geleitet wird, Christoph Stählin. Mit dem treffen wir uns einmal im Jahr zu gemeinsamen Seminaren und Konzerten. Und am Ende eines solchen Seminars stellt er uns immer eine Jahresaufgabe zu einem von ihm vorgegebenen Thema, für das wir dann ein Jahr Zeit haben, ein Lied dazu zu schreiben. Und die diesjährige Aufgabe habe ich versucht, wie folgt zu lösen.
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Hatte da unter anderem auch ein Konzert in Jena. War sehr schön, war auch die Übernachtung danach bei einem Professoren-Ehepaar so außerhalb der Stadt in einer Jugendstilvilla. Am nächsten Morgen stand ich vor dem Portal dieser Jugendstilvilla, meinen großen, schweren Koffer dabei, in dem immer alles Wichtige drin ist. Ich fahre nämlich mit der Bahn von Auftritt zu Auftritt. Da sind dann die Klamotten drin, die CDs, die Verträge, alles, was man so braucht. Hatte einen schweren, etwas zerschlissenen, aber sehr warmen Pelzmantel an, denn es war wieder mal Winter. Stand da vor diesem Portal, wartete auf mein Taxi. Das Taxi kommt. Der Fahrer, ein flachsblonder junger Mann, sieht mich in diesem uralten Pelzmantel, steigt aus und hilft mir, den schweren Koffer hinten zu verstauen. Oh, da ist wohl Geld drin, sagt er halb zu sich selbst, und ich ahne, er meint das ernst. Ich zucke mit den Schultern und setze mich in den Fond. Bahnhof Jena West ist mein Fahrziel. Wir holpern aus der Villengegend heraus, plaudern eine Weile über den Frühling, der bloß bald wieder kommen soll, über die Unfähigkeit der Stadtverwaltung, dass immer alles teurer wird, alle Straßen immer aufgerissen, Finanzämter, das sind doch Wegelagerer. Ich zahle erst, wenn die mich mahnen, sagt der junge Mann. Ich erwähne ein paar Kneipen, die ich mir gestern Nacht noch angeschaut habe, und er fragt mich überraschenderweise, wie die Geschäfte denn so laufen. Ich zucke wieder die Achseln. Als der Bahnhof Jena West in Sicht kommt, lehnt er sich zurück und seufzt. Und von hier aus dann nach Frankfurt am Main, fragt er und beobachtet mich durch seinen Rückspiegel. Nein, sage ich und schaue ihm auf gleichem Wege in die Augen. Jetzt muss ich erst noch nach Altenburg, ins Cosma, wie jede Woche. Ich nenne einfach den nächsten Auftrittsort. Ich weiß nicht warum, aber irgendwie macht es mir Spaß, seinen Verdacht zu bestärken. Ich zahle, ich lasse mir eine Quittung geben und dann wuchten wir gemeinsam den schweren Koffer wieder auf das Trottoir. Was ist da bloß drin? Fragt der Taxifahrer noch einmal. Na, Geld, rufe ich lachend. Wir verabschieden uns und er schaut mir lange nach. Für diese 10 Sekunden, in den Augen dieses sympathischen Menschen, bin ich endlich einmal ein gerissener Hund. Jemand, der eigenhändig, Woche für Woche, seinen Profit aus dem Osten im Koffer nach Frankfurt am Main schafft. Die Welt wird ganz einfach. Ich bin ihm dankbar. Ich finde, eigentlich sollte er mir auch dankbar sein.

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Mätzchen haben wir gemacht, ne? Zwei Stück Mätzchen. Mätzchen. Achtung, jetzt kommt ein Mätzchen, die Welt geht unter über Berlin. Das können wir, das haben wir gelernt. Ich denke mal, es müsste ja mal ein bisschen mehr sein. Könnte ja mal ein bisschen mehr sein. Nicht immer nur an irgendwas vorbeifahren vielleicht. Könnte auch mal irgendwo anhalten und was verändern. Ist vielleicht zu viel verlangt, aber wir können ja mal. Hört ihr mir eigentlich zu, wenn ich mit euch rede? Nee, ne? Mit dem anfangen, was wir täglich sehen. Wir sehen ja nicht so viel, ist ja immer das Gleiche. Sagen wir mal Sanifair, ne? Diese Pinkelverbrecher. Da kann man doch mal mit anfangen. Sicherlich, ja. Ne? Wir fahren täglich dran vorbei und wir machen auch noch mit. Ungern zwar, aber ne? Ich mache auch mit. Schluck's runter, mach mit. 50 Cent waren das erst, jetzt sind 70 Cent fürs Pinkeln bezahlen, ne? Das stimmt aber gar nicht, das ist viel mehr. Man muss 70 Cent, das ist 1,40 Mark, das sind 2,80 Euro, so muss man das sehen. Das ist viel mehr, viel mehr. Ne? Am Anfang haben die Leute gedacht, sie kriegen noch was wieder. Ne? Ne? Haben das zu Hause diese Bons geortet und dachte, man kann damit irgendwie eine Datsche kaufen oder ein Ferienhaus. Ne? Das stimmt aber gar nicht, das ist überhaupt nichts wert, das ist Beschiss. Ne? Eigentlich, in Wahrheit kostet dieses Pinkelbons-Dings kostet 3,20 Euro, weil der Cappuccino kostet ja 3,90 Euro, den ich dann kaufen würde. Würde ich ja sonst nicht kaufen, die Plörre. Ne? So muss man, es ist Beschiss. Also wenn ich mir das aussuchen könnte, würde ich gerne in einer Welt leben, wo man fürs Pinkeln nicht bezahlen muss. Kann man sich halt scheinbar nicht aussuchen. Dabei ist Deutschland, glaube ich, das einzige Land in Europa, wo man fürs Pinkeln bezahlen muss an der Raste. Gibt's nur bei uns. Martin, du, ich lobe dich heute die ganze Zeit, weißt du, du hast dich gewehrt. Als du bist ein alter Ostler, du hast gesagt, ich zahle noch nicht fürs Pinkeln, als wir zum ersten Mal da vorbeigefahren sind vor ein paar Jahren. Was hast du gemacht? Du hast vorne in die Büsche gepinkelt, ne? Wie 10.000 andere Verweigerer auch. Was ist das Ergebnis? Jetzt sind die Büsche eingezäunt. Na toll, jetzt muss man wieder reingehen, ne? Protest nutzt halt nichts. 1999, das war ja Bundeseigentum, Tank und Rast, ne? Jetzt wurde das verkloppt unter Rot-Grün an einen Hedgefonds, ne? Mit Sitz im Ärmelkanal, nicht in Liechtenstein. Da gehen die ganzen Pinkelbons hin, die ganzen Pinkelmilliarden in den Ärmelkanal. Ein Hedgefonds, man kennt sie wieder nicht, kann man anrufen, da meldet sich keiner. Der Feind ist wieder unbekannt, das ist es. Ich kann mir gut vorstellen, wie das war. Die hatten da so ein Meeting 1999, wie können wir jetzt unsere maroden Raststätten sanieren? Da stand so ein Krawattenarsch auf und hat gesagt, mit Notdurft vielleicht, ne? Die haben echt einen langen Atem, da haben die angefangen, das ist ein Konzept, ich glaube, das haben die bis 2050, haben die das hochgezogen, das Sukzessive, das ist krass, das ist richtig krass. Da habe ich am Anfang gesagt, so, ich möchte auch nicht zahlen, da bin ich zu dem Pächter gegangen, habe gesagt, ich hätte gerne einen Schlüssel, wie an jeder normalen Tanke, ich habe Notdorf, ich möchte bitte frei pinkeln dürfen. Hat er gesagt, tut mir leid, wir sind die Falschen, wir werden auch erpresst von diesem Hedgefonds. Wir müssen erstmal 10.000 Euro erstmal raushauen für so einen Sanifair-Schulungskurs und dann abdrücken, abdrücken, abdrücken, wir können überhaupt nichts machen. Wieder die Falschen. Ihr habt mir das erzählt. Im Osten war Pinkeln an Notdorf ein Menschenrecht. Man konnte in jedem öffentlichen Gebäude, beim Bürgeramt, bei der Stasi, im Hotel, bei der Post, im Restaurant, konnte man klingeln, konnte man reinlaufen und pinkeln. Das war einfach frei. Das war ein Recht. Man konnte das. Und ich erinnere mich, da war ich noch klein, da gab es öffentliche Toiletten. Das wissen die jungen Leute doch gar nicht mehr. Öffentliche Toiletten, das war doch toll. Gut, die haben vielleicht gestunken wie in so einer Schweinemast und man wurde von irgendwelchen Lederschlipsträgern angefasst, aber es ist mir tausendmal lieber als diese Sanifair-Ärsche. Das ist mein Projekt für 2014, das habe ich mir dick eingetragen an oberster Stelle. Ich habe mir einen Anwalt besorgt und ich werde Sanifair verklagen. Mal schauen, wie weit ich komme. Und Artikel 1 des Grundgesetzes, das ist unsere Argumentation, die Würde des Menschen ist unantastbar, weil ich fühle mich in meiner Würde verletzt. Die Würde des Notdürftigen ist unantastbar. So werden wir argumentieren und wenn wir scheitern, auch scheißegal, wir gehen bis vor das Verfassungsgericht. Das ist mein Vorhaben für 2014, ich freue mich drauf.

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0: Sebastian Franzen an der Gitarre.
1: Dankeschön.
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Das nächste Lied hat eine Hördauer von 12 Minuten und 40 Sekunden. Kunden, die diesen Titel mögen, mögen auch Pink Floyd, Amondyl und Katzenstreu.

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für Greise sicherlich, aber in erster Linie fürs Mittelalter. Also 13 bis 39, denn mit 40 war man im Mittelalter schon kein Mittelalter mehr, sondern ein richtig Alter. 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

0: Sie haben Ihr Ziel erreicht.
1: Ja.
2: Der Rock, da ist er wieder. Der rockt wieder.

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Der sagt, was wollen Sie eigentlich noch? Ihr habt doch ganz schön was erreicht. Die sind doch jetzt weg, die schwarz-braunen Reaktionäre. Passen Sie auf, jetzt flugt das. Die neuen Leute sind gut, linksliberal und weg mit den alten Zöpfen. Ja, mein Lieber, jetzt kommen die 70er Jahre, die 80er. Was meinen Sie, was da los ist? Da zählt nur noch Leistung, Leistung und nochmals Leistung. Wir müssen den Anschluss kriegen und Sie hören Sie zu. Ihr wollt euch drücken. So die bequeme Tour. Nee, mein Lieber, die Welt von morgen, die ist progressiv, dynamisch, mit Fantasie. Aber sag nicht, zum Beispiel sehen Sie sich Russland an, mein Lieber. Was die allein produzieren an Wissenschaftlern, was da gearbeitet wird. Die Wachstumsraten, gucken Sie die mal an. Und auch die Jugend und Intellektuellen vom Wegen, ich will nicht, ich mach da nicht mit. Das flippt da und da ist Zukunft. Aber Russland ist euch ja nicht links genug. Hören Sie zu, ich sag Ihnen was in Vertrauen. Vergesellschaftung, Dingsbums, Enteignung von Boden- und Großbetrieben. Das kriegen wir bald auch hier. Das geht nämlich gar nicht mehr anders. Wir, ich meine, die junge Garde der Industrie, wir sind überhaupt nicht dagegen. Was meinen Sie denn? Die alten Eigner, die Flixe und Apse, die halten den ganzen Laden bloß noch auf. Überhaupt, die Herrschaft der Amateure wird abgeschafft. Schauen Sie mich an. Für uns zählen keine Tabus mehr. Privilegien können wir uns gar nicht mehr leisten. Nee, mein Lieber, die junge Garde, auch in der Industrie, die ist progressiv, dynamisch, mit Fantasie. Aber sachlich. Und Sie, hören Sie zu, Sie sind auf dem falschen Dampfer. Die Zeit der Postkutschen, Barrikaden und Klassenkämpfe, die ist vorbei. Und was habt ihr denn schon zu bieten, wenn ihr mal am Drücker seid, ne? Das ganz große Schweigen. Wer von euch kann denn zum Beispiel einen Computer füttern? Ihr Kelten, ihr wollt die Massen befreien? Von was denn? Von Kühlschränken, Eigenheimen und Autos? Nee, mein Lieber, die wissen Bescheid. Die blasen euch ein. Ihre Massen, die wollen geleitet werden und ihre Ruhe haben. Und das bieten wir. Die Industrie schafft ganze Armeen von Sozialpartnern und Verbrauchern. Und im Übrigen kann jeder machen, was er gerade will. Ihr, mein Lieber, im Jahre 2000 wird keiner mehr von euch sprechen. Da gibt es vielleicht schon Riesenstädte ganz unter Wasser. Da leben die Menschen in Riesenmuscheln, Kolonien auf Mars und Mond. Auf zu den Sternen, Mensch! Beeindruckt euch das denn gar nicht? Das macht doch Spaß! Progressiv, dynamisch, mit Fantasie. Aber sachlich, ja, grenzen Sie nur. Ich sag Ihnen was, die Biochemie, da ist die Haarbombe gar nichts. Die wird uns alle verändern. Ja, grenzen Sie nur. Mit China wären wir auch noch fertig. Die sind gar nicht so blöd. Gucken Sie sich mal unsere Außenbilanz an, mit China heute schon. Wir steigen jetzt auf den Weltmarkt um. Asien, Afrika, Lateinamerika. Die wollen da auch bloß leben. Das sind Riesengebiete. Das wird alles erschlossen. Und zwar progressiv, dynamisch, mit Fantasie. Aber sachlich, ja, das alles weiß der aus Industriekreisen. 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Meinen Sie nicht, Sie sollten jetzt endlich mal Schluss machen mit diesem linksradikalen Gedöns? Nein, sag ich, meine ich nicht. Nämlich, das fängt erst jetzt richtig an. Eure Armeen beginnen zu meutern. Und ehe ihr sie ins Meer schicken könnt, in eure Riesenmuschel und zu den Sternen mit Biochemie und Haarbombe, und ehe ihr alles erschlossen habt, werden sie eurem Götzen mit Namen Imperialismus Stück für Stück die Zähne abwacken, die Füße abwacken, die Hände abwacken, den Kopf abwacken, wie heute schon in Vietnam, in USA und bald auch hier und überall und zwar progressiv, dynamisch, mit Fantasie, 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

Ich bin. Danke, willkommen, guten Abend. Ich bin glücklich festzustellen, dass Sie mich offensichtlich auch nicht vergessen haben. Und das ist keineswegs. Das ist keineswegs selbstverständlich in einer so oberflächlichen und manchmal so schnelllebigen Zeit, wo man einander so schnell aus den Augen verliert. Aber man muss aus den Augen verlieren nicht zwangsläufig auch gleich bedeuten, aus dem Sinn verloren. Jedenfalls mir geht es so, denn auch in den Jahren, wo wir uns jetzt nicht begegnen, zwischen den Tourneen zum Beispiel, da sind sie mir trotzdem immer gegenwärtig, weil da ist die Erinnerung an die vergangene Tournee, das ist das Feuer, an dem ich meine Erinnerungen wärme in der beifallsarmen Zeit zu Hause. Und dann ist natürlich auch schon immer, weil ich als Hausmann auch kräftig Zunder kriege, weil ich natürlich auch immer alles falsch mache, dann ist da schon immer die Vorfreude auf die nächste Tournee, mit der ich mich auch so ein bisschen über Wasser halte. So sind sie also immer in meinen Gedanken und natürlich erzähle ich zu Hause davon und die Familie nimmt teil an dem Geschehen und im Grunde genommen können sie es fast so sehen, als ob sie auch schon zur Familie gehören und sie können sich das ungefähr so denken, dass wir fünf kleinen Mais danken und natürlich erzähle ich zu Hause davon und die Familie nimmt teil an dem Geschehen und im Grunde genommen können sie es fast so sehen, als ob sie auch schon zur Familie gehören und sie können sich das ungefähr so denken, dass wir fünf kleinen Mais um unseren Küchentisch sitzen und außenrum immer

gesagt, getan. Ja, aber... Kleine Heimwerkerarbeit so zwischendurch mal eben, aber hier, 800er Sandbank, überhaupt gar kein Problem. Aber jetzt habe ich gerade gemerkt, ich habe zwar den Korpus entspiegelt, aber den Hals... Also, das ist mir bisher nicht aufgefallen, aber ich verspreche Ihnen das nächste Mal, ich arbeite an mir und auch an diesem Hals. Und dann, das ist immer so klein, gut. Tja, also, keiner ist vergessen in der ganzen langen Zeit zwischen den Tourneen. Und nicht vergessen sind natürlich auch noch ein paar andere Freunde, die auch in Gedanken immer mit um den Küchentisch sitzen und die mir so zwischendurch auch nicht jeden Tag begegnen, aber die mir doch sehr ans Herz gewachsen sind. Das ist Stefan und Oliver zum Beispiel, die sich um das Licht kümmern und vor allen Dingen um den Ton, die dieses Wunderwerk einer elektroakustischen Schallübermittlungsanlage von einem Ort Deutschlands in den anderen transportieren, immer rauf und runter, hin und her, das jeden Abend wieder aufbauen, abbauen, wieder aufbauen und vor allen Dingen in der Zwischenzeit, wenn ich hier stehe, zum Funktionieren bringen. Und das ist eine Leistung, die mir allerhöchste Bewunderung abnötigt. Stefan und Oliver. Und dann sitzt noch irgendwo im Dunkel sitzt ein Freund, der mir in Berlin manchmal im Studio begegnet. Das ist Manni, mit dem ich zusammen meine Schallplatten mache. Manni ist eigentlich Pianist, er ist Musiker. Aber weil er so feinfühlige Finger hat und ein so gutes Gehör, und weil er ein Freund ist, hat er mir das Vergnügen gemacht, mich auf dieser Tour als Tonmeister zu begleiten. Und er sitzt irgendwo und er besitzt diese Gabe. Er hat ganz niedliche kleine Ohren. Aber so wie sich die Dunkelheit über den Saal legt, da gelingt es ihm, sie mit variabler Geometrie zu solchen Lauschern auszufahren. Er hört alles, er merkt alles. Er pilotiert uns heute Abend am Mischpult durch den Abend. Manni Leuchter. Und jetzt haben wir... Jetzt ist die... Tournee-Familie fast komplett.

Herzlich willkommen, Hongkong-Konzert, zweiter Teil. Wir lagen vor Madagaskar und hatten die Pest an Bord. 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

0: 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Oh Mann, ey. Oh. Ja.
1: Ach Gott. Oh Mann, oh Mann. Das letzte war jetzt nicht von mir. Ne? Das war nicht von mir. Hätte ich die Fantasie gar nicht. Ich hätte sie gerne, aber ich komme auf sowas gar nicht. Ne? Das war hier Ballermann-Hits Volume 8, um genau zu sein. Ne? Das war vergoldet. Ist klar. Vergoldete Schallplatte, 100.000 Minimum weg. Gehen sofort weg. 100.000. Ne? Ich versuch's ja auch immer wieder. Zum Beispiel, das ist von mir. Frauen sind so nah am Wasser gebaut. Wie Ruderclubs. Ist doch nicht schlecht, oder? Aber es reicht nicht. Reicht anscheinend nicht. Ne? Wird nicht vergoldet. Wird nicht vergoldet. Wird vernickelt, höchstens. Mit, also es ist...
2: 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Ich brauch da gar nicht mehr drauf latten hier. Ich kann, das ist alles Infrarot, ne? Man, das ist alles durch die Luft hier so, ne? Geht, ne? 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

Die Bibel ist ja heute noch ein gern gelesenes Buch. Steht ja sicher auch viel Schönes drin, aber manches halte ich doch für ausgemachten Unfug. Zum Beispiel die Sache mit dem Nächsten. Liebe deinen Nächsten. Wer soll das denn sein? Mein Nachbar etwa? Na, schönen Dank. Oder auch, du sollst nicht begehren deines Nächsten Haus. Will ich doch gar nicht haben, die Bruchbude. Der räumt ja auch nie auf. Ich finde sowieso, Nachbarn sind ungesund. Entweder sie machen einen Heidenlärm oder sie beschweren sich, dass man selbst welchen macht. Jedenfalls haben sie immer was zu meckern. Also ich halte überhaupt nichts von Nachbarn. Ich will wirklich mit jedermann gut auskommen, aber von Nachbarn halte ich überhaupt nichts. Sie sind neugierig, aufdringlich, wissen alles besser und fahren ein größeres Auto. Also ich sag das mal völlig ohne Vorurteil. Nachbarn sind einfach ekelhaft. Streit und Ärger.

0: gefällt.
1: Dabei bin ich gar nicht fromm. Also alles kann man mir nachsagen, aber das nur wirklich nicht. Aber jetzt mal ein Beispiel. Neulich Abend komme ich nach Hause und was sehe ich? Kein Bier im Eisschrank. Naja, denke ich, klingelst du mal beim Nachbarn und fragst, ob der denn ein paar Flaschen borgt. Wäre das Einfachste. Aber der kann mich sicher nicht leiden. Neulich hat er mich nicht mal gegrüßt. Das heißt, er hat schon gegrüßt, aber ich nicht. Ich kenne ihn ja kaum. Kann ja nicht jeden kennen. Vielleicht war er es auch gar nicht. Ich weiß eigentlich gar nicht richtig, wie der aussieht. Wahrscheinlich unheimlich gemein. Vielleicht ist er sogar ein Ausländer. Nee, also der beugt mir bestimmt kein Bier. Widerlicher Kerl. Vielleicht schläft er auch schon. Wenn ich ihn dann wecke, zeigt er mich an wegen Ruhestörung oder so. Man kennt ja solche Leute. Oder er hat gerade seine Freundin da und wird furchtbar wütend, dass ich ihn störe. Oder er ist sowieso schon wütend, weil ihn sein Chef heute zusammengestaucht hat. Und ich soll das dann ausbaden. Der ist imstande, der wird täglich. Der greift mich an, der schlägt mich, dieser Lump.

gefällt. Aber das kann er mit mir nicht machen. Mit mir nicht. Ich ging rüber zu ihm und klingelte Sturm. Er machte auch gleich auf. War kein Ausländer. Seine Freundin war auch nicht da. Typisch. Guten Abend, Herr Nachbar. Was verschafft mir die Ehre? Fragte er voller Hass. Wissen Sie, keuchte ich, wohin Sie sich Ihr dämliches Bier gießen können? Welches Bier? Fragte er gespreizt. Na, das Bier, was ich mir von Ihnen borgen wollte, rief ich. Aber davon weiß ich ja gar nichts, log er. Ach, davon wissen Sie nichts. Davon wissen Sie gar nichts. Na, das wird ja immer schöner. Er geiferte, ich trinke nämlich überhaupt kein Bier. Ich bin Abstinenzler. Aha, entlarvte ich ihn. Abstinenzler, das heißt, Sie trinken nur harte Sachen, was? Das hätten Sie auch wirklich gleich sagen können. Aber das ist wieder mal typisch Nachbar. Anstatt mit der Wahrheit herauszurücken, bricht er lieber einen Streit vom Zaun. Aber das habe ich ja von vornherein gewusst.

0: gefehlt. Es kann der Frömmste nicht in Frieden leben, wenn es dem bösen Nachbarn nicht gefällt.
1: Singe jetzt die Romanze vom Apachen und Lukas.

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Ah, Lemmy. Alles klar. Wie schön, ein Lied über Märchen. Viel Spaß, achtet auf die Monsters, die gehen richtig ab. An Märchen bin ich bestenfalls nur Teil.

0: Yo. Das war der Hip-Hop-Part.
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1: Keine, die wir kennen.
0: 5 Meter hohe Flammen, voll das Abenteuer, yeah, ey, toll, wir sind hier die Ersten, noch vor der Feuerwehr. 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

erste Reihe. Schade, gerade jetzt hab ich die Kamera nicht dabei. Das kleine Kind versinkt und ertrinkt. Na, wo war denn wieder der Rettungswagen, das frage ich Sie. Ja, Sie haben völlig recht, man hätte es vermeiden können. Aber die sind ja immer zu langsam, typisch. Man könnte ja selber helfen, aber seien wir doch mal ehrlich. Das ist für uns Gaffer viel zu gefährlich. Hätte ich zum Hilfe leisten, mich aufs Eis verirrt, weiß ich, dass wenn ich jetzt auch einbrech, mir keiner helfen wird. Teufelskreis, hör mein Geheiß, begib dich nie auf dünnes Eis. So mal jetzt ganz allgemein gesprochen, quasi als Metapher. Ich bin ein

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0: Er wirkte irritiert. 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

Geschwister, da ist zunächst Giselas betörendes Parfum, das sich mischt mit dem Duft von gebrannten Mandeln, von Zuckerwatte, kandierten Äpfeln und Lebkuchenherzen. Und dann kommen noch irgendwann diese ganzen optischen Eindrücke dazu. Diese bunten Lampen überall, die anfangen sich zu drehen und sich schneller und schneller und schneller drehen. Und wenn ich mich jetzt noch ein bisschen reinsteigere, dann kriege ich vielleicht auch eine leichte Übelkeit noch in der Erinnerung zustande. Und vor allen Dingen in dem Augenblick, wo ich mir denke, dass diese drei Melodien, die ich eingangs geschildert habe, in eine einzige zusammenfließen und die dann ungefähr so geklungen haben mag, wie das, was jetzt kommt. Und wenn Sie eine gut abgehangene Schnulze abkönnen, dann ist jetzt Ihr Augenblick gekommen. 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

haben Sie mich aber auch. Bin ich aber in Ekstase geraten, meine Güte. Es war stellenweise fast schon ein Tuck zu viel, Mann. Ich konnte mir den Karlauer nicht verkneifen. Möchte aber trotzdem darauf hinweisen, dass ich meine Brille nach wie vor ausschließlich alleine bezahle, ungesponsert bin und weiterhin unkäuflich. Aber manchmal frage ich mich, ob ich nicht vielleicht doch 30 Jahre die falsche Musik gemacht habe. Ich sage,

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0: Das hat meinem grünen Schwänzchen sehr gefallen.
1: Och, meinem rechten Ohr auch.
0: Moosmutzel hat aber zwei Ohren.
2: Hä? Ist nicht wahr?
1: Doch.
2: Aha. Ja, dann muss ich selbstverständlich noch ein Traumblatt anstimmen. Ein hellbraunes.

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0: Hattori Hasso! So, herzlich willkommen auch von meiner Seite nochmal zum Hongkong-Konzert. Was hat es damit auf sich? Ganz einfach, ich war dieses Jahr in Hongkong im Januar und habe dort ein Konzert gegeben. Ne? Und zwar also nicht vor Hongkongern, sondern vor Deutschen. Vor Deutschen in einem Hotel habe ich gespielt, also vor Hongkong-Deutschen, vor Deutschen, die da wohnen, die da leben. Ich habe nämlich einen Anruf bekommen. Aus heiterem Himmel ruft mich ein Schulfreund an, den ich 20 Jahre nicht gesehen habe. Ne? So lang. Hallo, hier ist der Axel, kennst du mich noch? Hongkong. Bin in Hongkong. Hongkong. Bin Hotelmanager in Hongkong. Hotelmanager, kommst du mal vorbei? Spiel's mal hier. Ich hab das hier bei YouTube gesehen, du singst so fluffige Lieder. Spiel doch mal hier. Komm mal. Ne? Komm, kriegst alles bezahlt. Hier, Lufthansa Business Class, ne? Dann shutteln wir dich zum Hotel. Wir sind das 10-beste Hotel Asiens. Ne? Da kosten die Zimmer ab 300 Euro aufwärts. Kriegst alles hinten reingeschoben. Eine Woche Kostlogie frei. Spielst du einmal, ist doch ein Angebot. Kommst du? Ach so, wenn du kommst, Hongkong, wo Massage draufsteht, ist nicht nur Massage drin. Kommst du? Ich glaube, ich habe sogar gesagt, weil du es bist. Ich weiß auch nicht, wieso. Es ging alles so schnell. Da war ich da. Ich weiß gar nicht mehr. Irgendwie Lufthansa, Narkosetarif. Da war ich plötzlich da. Mach das Fenster auf. Schau aufs Meer. Und denk, ich bin in Wilhelmshaven. Ne? Also Hongkong und Wilhelmshaven kann man ja vergleichen. Ne? Also ich kann das. Ich mach das jetzt auch. Ne? Und wenn man Hongkong und Wilhelmshaven vergleicht, wird man feststellen, die Unterschiede überwiegen. Mehr haben beide, also mehr. Ne? Mehr ist da, mehr haben beide. Ich muss das kurz erzählen, ich war neulich, habe ich in Wilhelmshaven gespielt, hier für die Gesellschaft für fleischfressende Pflanzen. Das war ein ganz komischer Auftritt, das war direkt hinterm Deich vor 12 Zuschauern, war egal, war Festgage. Jedenfalls kam der Veranstalter nachher an, ne? Und hat sich bei mir entschuldigt. Ne? Und zwar für seine Stadt. Und das ist selten, ne? Das habe ich bisher erlebt in Wuppertal, ne? Und in Wilhelmshaven jetzt, ne? Dass der Veranstalter sich für seine Stadt entschuldigt, in der er auch veranstalten muss, ne? Und da hat er gesagt, Herr Grebe, wir haben ja auch hier nur den halben Einzugsbereich. Da habe ich ihn so angeschaut, was meint er jetzt genau? Ne? Und er meinte das ernst, er meinte das mehr. Ne? Da muss man erst mal drauf kommen. Das ist so ein blöder Spruch, ne? Ernsthaft, ne? So, egal, zurück nach Hongkong. Jedenfalls, ich treffe den Axel wieder und ich dachte mir, wie der am Telefon klang, so geht's ihm wahrscheinlich auch immer so richtig furchtbar gut drauf, immer so dieses joviale Schulterklopfen in der Stimme. Nee, dem ging's total schlecht. Der war total käsebleich, ne, richtig hier Schweißperlen überall, der zitterte so. Und ich sehe den wieder und sage, Axel, gut schaust du aus, was hast du, Vogelgrippe? Ha! Nee, nee, schlimmer, Finanzkrise. Und er sagt, ich bin total verzweifelt. Ich weiß nicht, was ich noch machen soll, es kommt keiner mehr ins Hotel, kommt keiner mehr. Kommt keiner mehr. Hier, Lehman Brothers, wir hatten hier 55% Auslastung haben wir jetzt noch. Für 4 Monaten hatten wir noch 95. Ich weiß nicht, was ich machen soll. Lehman Brothers, 700 Betten weg. Ne? Der Hotelmanager denkt in Betten, da kommt keiner mehr. Vater Lehman hatte 700 Söhne, die kommen nicht mehr, sind weg. Merrill Lynch, 400 Betten weg, kommen nicht mehr. Merkel, ein Schießer, das Doppelzimmer ist auch weg. Kleinvieh macht auch Mist, muss man auch dran denken. Es kommt keiner mehr. Krise, wir haben Krise. Wir mussten Leute entlassen, wir sind das 10-beste Hotel Asiens. Wir haben Leute entlassen müssen. Vorher standen hier auf dem Klo immer 2 Chinesen. Ne? Wenn man vom Pinkeln kam, immer so, dann standen die da, haben den Wasserhahn für dich aufgedreht. Ne? Dir so ein Handtuch mit Zitronenwasser gereicht. You're welcome. Ne? Jetzt steht da nur noch einer. Für warm und kalt. Ne? Wir mussten Leute entlassen. Wir haben Krise. Gut, dass du jetzt hier bist, Reinhard. Ich habe nämlich Folgendes vor. Ich mache hier so einen deutschen Abend. Ich muss einfach was machen. Ne? Ich muss einfach schauen, welche Firmen sind noch da hier. Lufthansa, Siemens, C&A, McGeiz. Ich muss einfach gucken, wer noch da ist. Da machen wir schön hier Sauerkraut, Würstchen so von Chinesen serviert. Da kommst du, singst so ein paar Reißer hier, so ein paar fluffige Sachen. Machen wir so, ne? Ich zähle auf dich. Mhm. So war das dann. Ne? Dann stand ich da vor 200 Piloten, Controllern und Chefeinkäufern und habe mein Konzert gegeben. Es gibt Länder, wo was los ist. Es gibt Länder, wo richtig was los ist. Und es gibt das Saarland. Ne? Da haben die so gelacht. Die hatten so einen Spaß, die kannten das Lied nicht. Ich hatte auch mal einen Spaß, ich mach's ja sowas manchmal. Ne? Und dann war das Eis gebrochen, die Stimmung war großartig. Und die meinten, Herr Grebe, ist das schön. Singen Sie uns doch was von unserem schönen Deutschland. Wir wollen zwar nicht mehr zurück, aber vielleicht müssen wir ja bald. Ne? Und dann habe ich Ihnen folgendes Lied gesungen. Ne? Hier so.
1: Ich singe jetzt noch ein Schlaflied über Magersucht.

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Schönen Dank. Schönen Abend. Dankeschön, ihr Lieben. Guten Abend allerseits. Da bin ich wieder. Weder das Alter noch die angeblich damit einhergehende Weisheit haben mich... Oh. Ich freue mich, dass alle Altersgruppen vertreten sind. Herzlich willkommen. Und ich wünsche mir, dass dieser Abend für dich nicht zu einem frühkindlichen Trauma wird, sondern ganz zum Gegenteil. Wenn mir Mühe gibt. Weder das Alter noch die angeblich damit einhergehende Weisheit, wollte ich sagen, konnten mich davon abhalten, noch einmal und immer wieder und immer weiter auf Tournee zu gehen. Und wenn ich sie da sitzen sehe und diesen Empfang auf mich wirken lasse, dann bin ich glücklich, dass ich noch einmal meine Skrupel über Bord geworfen habe und dass es mich nun endlich wieder nach Freiburg verschlagen hat. Und zwei Monate lang auf Tournee, das bedeutet zwei Monate lang, um diese Zeit bin ich immer weg von der Straße. Das ist sehr positiv, dann kann ich also in dieser Zeit schon nichts Unrechtes mehr tun oder zumindest nicht ohne Zeugen. Zwei Monate bedeutet das aber auch geregelte Mahlzeiten. Das bedeutet zwei Monate lang liebevoll umhegt und umsorgt von einem Team von 4 liebenswürdigen Kollegen, die aufs Rührendste um mein Wohlbefinden bemüht sind. Reinhard, ich hoffe, du sitzt bequem. Reinhard, ich hoffe, dir fehlt nichts. Ich hoffe, es zieht nicht. Möchtest du ein Tässchen Tee? Ganz besonders mein Kollege, der Peter. Ganz reizend, kann ich Ihnen sagen. Ganz reizend. Ich genieße es und ich gebe zu, ich nutze es auch aus, weil nach der Tour ist vorbei, da muss ich wieder alles alleine machen. Zwei Monate brauche ich mir also nicht Gedanken zu machen, was kaufst du im Supermarkt ein, zum Mittag, zu Abend, zum Frühstück. Zwei Monate lang brauche ich zu keinem Elternabend zu gehen. Ein Geschenk, für das ich meiner Frau gar nicht genug danken kann, weil die zieht sich das in der Zwischenzeit rein. Zwei Monate, bei denen ich mir nicht mal Gedanken darüber machen muss, was ich anziehe. Jeden Abend dasselbe. Also wir wechseln das schon mal, natürlich. Aber ich meine, ich muss nicht überlegen, ziehe ich jetzt das kleine Grüne mit dem pinken Oberteil an oder so? Nein, es ist immer schwarz. Zwei Monate könnte ich eigentlich sagen, das ist wie eine Klassenfahrt mit den Kollegen zusammen. Ich gehe abends eben mal 2,5 Stunden singen und sonst habe ich frei. Wären da nicht diese 21,5 Stunden vor dem Auftritt, die sich mit einer leichten Nervosität ankündigen und sich dann in Wahnsinn und in Panik hineinsteigern und oftmals in dem Wunsch gipfeln, sich aus dem Garderobenfenster zu stürzen, aber auch das bringt in Freiburg nichts, weil die Garderobe zu ebener Erde ist. Also es hilft nicht. Zwei Monate lang, bin ich natürlich getrennt von zu Hause, aber auch das Problem Sehnsucht kriegen wir geregelt. Ich kann mit zu Hause telefonieren oder meine Frau kommt mich besuchen und bringt die Kinder mit, oder besser noch, sie bringt nicht die Kinder mit, sondern schön homöopathisch fein dosiert, immer eines nach dem anderen, damit kein Stress wie zu Hause entsteht. Ich könnte glücklich sein. Aber so ist die menschliche Psyche, auch im höchsten Glück, im vollkommenen Glück findet man immer noch ein Haar in der Suppe, und ich natürlich auch. Und

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Der Fuchs sagt, jeder weiß, dass all das Mahnen wenig nützt, dass Vorsicht ganz allein unsere Kinder nicht schützt. 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

0: Kunden, die diesen Titel gekauft haben, kauften auch Dörte, Brandenburg und Brandenburg.
1: Weil es gibt ja noch Fakten. Die gibt's ja noch, zum Glück. Ne? Es gibt verkaufte Einheiten, es gibt Abverkauf, es gibt Stückzahlen, es gibt Klickzahlen, es gibt Downloadzahlen, Spotify, das kann man ja messen. Ne? 100.000 verkaufte Stücke sind eine goldene Schallplatte in Deutschland. Ne? Auf Island sind es 3.000 nur. Ne? Das sind Fakten, das sind Fakten. Ne? Und das heißt also, wer die meisten verkauft, das ist Volksmusik. Das war mein Ansatz. Deshalb, was ist heute Volksmusik? Hip-Hop. Zum Beispiel jetzt im September, wochenlang Nummer 1, die Beginners, 25 Millionen YouTube-Klicks, also das kennt eigentlich jeder, ne? Jetzt schauen wir uns das doch mal genauer an, liebe Studenten, da. Was los, Digga, ahn mal, wie wir gucken, wie wir labern. Jeder sagt Digga heutzutage, wir packen Hamburg wieder auf die Karte. Fällt dir was auf, Franz?
2: Ja, Hamburg, yeah.
1: Ja. Nein. Mir ist aufgefallen, es reimt sich nicht. Ne? Am Anfang dachte ich auch noch, Moment, das ist ja Reimschema A, A, A, A. Dann fiel mir auf, also Endreim ist Euphemismus, wirklich. Das ist, und jetzt bin ich einer Sache auf der Spur, das ist ein heißes Ding, die Verunreinigung des Endreims im deutschen Hip-Hop. Das ist ja fast schon Sport geworden, so zu reimen. Ne? Woher kommt das denn? Wer hat damit angefangen? Das ist eine große Frage. Jetzt kommt Kryptogeschichte, das ist Prähistorie, das ist Pleistozän vom Hip-Hop. Wir gehen zurück ins Jahr 1992. Fanta 4, schauen wir uns das mal an. Ist es die da am Eingang steht? Die da den Kopf verdreht? Ist es die mit dem dicken Pulli an, Mann? Nein, ist die Frau, die Freitags nicht kann. Porentiefe Sauberkeit. Man muss dazu sagen, habe ich rausgefunden, die Fanta 4 sind auch im Goethe-Verteiler. Ne? Das heißt also, weltweit wird mit denen Deutsch gelernt, weil der Endreim sauber ist. Dachte ich zuerst. Na, aber die Frage bleibt, wer hat den Endreim verunreinigt? Wo kommen diese Verunreinigungen her? Dieser Dreck, wo kommt der her? Na, wer hat damit angefangen? Wer macht sowas? Es folgt jetzt ein Endreim von Marius von Müller-Westernhagen. Ich hab ein Luxusauto und ich hab eine geile Wohnung. Nur was mir fehlt, das ist eine richtige Dröhnung. Toll.

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Okay, das nächste Lied ist kein Lied, ist ein gesprochenes Gedicht. Es heißt Jesus und Stoiber. Und es geht mit dem Jesus los.

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1: Eins!
0: Zwei!
1: Zwei!
0: Drei!
1: Drei!
0: Reggae hat aber manchmal auch vier Akkorde. Deswegen war...

Quatsch. Ja. Ist nicht albern, aber Quatsch. Unnötig einfach.

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Danke. Dankeschön. Im nächsten Lied geht's um Drogen.

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Vielmehr sagen, dass ein Platz, der ohne Schlagbohrer und ohne Trennhexe auskommt, dass das etwas Idyllisches haben muss, so ein Platz, etwas Paradiesisches. Und wenn ich dieser Paradiesvorstellung noch etwas anderes Paradiesisches hinzufügen wollte, wenn ich das also noch einen drauf, dann würde ich sagen, dann müsste dieses geräuscharme Paradies irgendwo im Ägäischen Meer liegen. Und das liegt wiederum daran, dass ich 1965 auf dem Hauptbahnhof in Hamm einen griechischen Arbeiter getroffen habe, der mich zu einem Café eingeladen hat, weil er jemanden suchte, dem er von zu Hause erzählen konnte. Und ich habe ihm zugehört und nach dem, was er mir erzählt hat, habe ich mir immer gewünscht, da auch mal hinzukommen. Aber es hat einfach nie geklappt, hat nicht funktioniert. Und ich brauchte noch einen zweiten Anlauf, um daran erinnert zu werden, an diesen Wunsch, da noch mal hinzukommen. Das war 1977 und da war ich mit meiner Tourneefamilie und meiner Frau auf Tournee. Also meine Frau war noch nicht meine Frau. Wir haben zwischen zwei Konzerten haben wir gedacht, wir müssten eigentlich mal heiraten. Und dann haben wir es, hat auch geklappt. Und wir haben also zwischen zwei Konzerten geheiratet. Und am Abend wollten wir natürlich auch ein Hochzeitsessen, wie sich das gehört. Und dann sind wir nach dem Konzert beim Griechen gelandet. Und wer schon mal beim Griechen gefeiert hat, der weiß, nach einer Weile gehen da die Wogen hoch, die Teller fallen tief, fliegen tief. Und es war ein rauschendes Fest. Es war ohne Übertreibung eine meiner allerschönsten Hochzeiten überhaupt. Und als ich im Morgengrauen das Lokal verlassen wollte, gestützt von meiner Frau und meiner Tourneefamilie, da wollte ich natürlich auch noch bezahlen. Und dann sagte der Wirt, hier gibt es nichts zu bezahlen, ihr seid meine Gäste gewesen. Und in dem umnebelten Kopf habe ich damals schon gesagt, Reinhard, jetzt musst du endlich mal dahin, wo diese Leute herkommen, die wildfremde, dahergelaufene Liedermacher zu ihrer eigenen Hochzeit einladen. Und vor 2 Jahren hat es dann endlich geklappt und ich habe sie entdeckt auf einer kleinen Kykladeninsel. Und sie haben mich so verzaubert, dass ich mir gewünscht habe, mich bei ihnen in ihrer eigenen Sprache bedanken zu können. Und als ich wieder zu Hause war, habe ich gleich angefangen, Griechisch zu lernen. Inzwischen weiß ich, dass ich das nie perfekt können werde. Aber inzwischen reicht es, um einen kleinen Refrain zu schreiben und zu singen über die vielleicht wirklich wichtigen Dinge im Leben. 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

Wussten Sie schon, dass sich ca. 90% unserer Bundesbürger nur einmal in der Woche warm baden? Ich bin dieser grauenvollen Disshygiene auf die Spur gekommen und kann Ihnen sagen, warum.

geschah? Na, fragen Sie Frau Meier. Auweia. Jeder Bundesbürger weiß, dass Spinnen spinnen. Warum sitzen Sie wohl nur auf Abflussrinnen?

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0: Dankeschön.
1: Du, ich bin jetzt aus Köln weggezogen, da bin ich nicht mehr für empfänglich. Aber warte mal.

0: das ist eine Reaktion, die mich freut. Die darf auch ruhig geheuchelt sein, das freut mich einfach. Sonst kommt immer so, ja, ja, genau, alles klar. Trotzdem eine kurze Info, man kann mich kennenlernen heute. In der Pause, ich habe zwar nicht viel Zeit.
1: Du brauchst auch nicht, ne?
0: Nee, das Ding ist nämlich, ich bin vielleicht nicht besonders gut im Bett, aber schnell. Dennoch, ich lebe in einem Zustand, der nicht länger haltbar ist. Weil ich werde höchstens jedes Schaltjahr mal geküsst. Unfreiwillig lebe ich in totalem Zölibat und glaube aber auch, schuld daran ist der Staat. Der Scheißstaat! Nicht mal Gott hat mich erhört und ich hab so geweint. Drum hasse ich jetzt nicht nur den Staat, ich bin auch Kirchenfeind. So helft mir, gegen meine Missstände zu demonstrieren, indem ihr euch bereit erklärt, mit mir zu koitieren. Also das ist ficken.

0: Dankeschön.
1: Ihr seid sehr verständnisvoll.
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0: Achten Sie bitte nur auf den Hauptvorgang, ja?
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Willi, jetzt, wo ich dich so da liegen sehe, so weit weg hinter der Glasscheibe, genau ein Leben so weit weg, dann denke ich mir doch, es hat wohl so kommen müssen. Ich glaube, weil du hast es so wollen, Willi. Angefangen hat das als 67. Weißt du das noch? Alle zwei sind wir mitgelaufen für die Freiheit und für den Frieden. Mit großen Augen und blärt haben wir: Bürger, lasst das Glotzen sein, kommt herunter, reiht euch ein. Und du warst halt immer ein Dreh weiter wie wir. Immer ein bisschen wilder und immer ein bisschen ehrlicher. Wir haben sie ja nicht so angewöhnt, Willi. Und du hast damals schon gesagt: Freiheit, Wecker. Freiheit, das heißt, keine Angst haben vor nix und niemands. Doch seien wir ehrlicher, ein bisschen ein laues Gefühl haben wir schon gehabt damals. Wegen den ganzen Gläsen, die einfach mitgelaufen sind, weil es aufgeht, wegen den Sonntagnachmittagsrevolution. Daheim der Freundin und ein Neihahn, wenn es einen anderen anschaut, aber über die bürgerliche Moral herziehen. Ja, ja, die gleichen, Willi, die gleichen, die jetzt ganz brav das Mai halten, weil es ihnen sonst nass reingeht. Und du hast damals schon gesagt, lang halte das nicht aus. Lang hält das nicht aus, da ist mir zu viel Mode dabei. Wenn schon die Schickeria ihren Porsche gegen 2CV umtauscht, dann muss irgendwas faul sein an der großen Revolution. Bei Mitlaufen ohne Denker, das kann halt nicht gut sein. Auch nicht für eine gute Sache.

Dann hast du plötzlich mit dem Schlucker angefangen. Mit dem Saufen. Und ich glaube, ein bisschen aufgeben hast du damals schon. Ich verstehe dich. Das ist ja kein Wunder, wenn man bedenkt, was alles geworden ist aus den großen Kämpfern. Heute denken sie ja schon mit 17 an die Rente. Und die Madeln schütteln weise den Kopf, wenn die Mutter ihr Moos Zeichen schmeißt, endlich, und sagt, mach doch deinen Kram verloren, alter Depp, dann sagen sie, nein, Mama, um Gottes Willen, so geht doch das nicht mehr. Trotzdem will ich, trotzdem, man muss weiter kämpfen bis zum Umfallen, auch wenn die ganze Welt einen Arsch offen hat oder gerade deswegen. Und dann, irgendwann, hast du angefangen, die echten Leute zum suchen. Die, wo nicht dauernd ja, ihr Lehrer sang. Da hinten am Viktualienmarkt und am Bahnhofsekt. Ich hab dich gewarnt. Echter sind die schon, Willi, hab ich gesagt. Echter schon, aber die sind Tretene, Geschlagene. Und wenn einer dauernd geschlagen wird, dann schlagt er halt irgendwann einmal zurück. Nix. Nix, hast du gesagt, mir tut doch keiner was. Naja, jetzt siehst du das ja, du dummer.

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Sakrament, Willi. Warst du gestern bloß auf dem Mond gewesen? Oder auf dem Amazonas in einem Einbaum oder ganz allein auf dem Gipfel, 3 Schritt vom Himmel weg, überall, überall, bloß nicht in der unseligen Kneipe in der Nacht. Ich hab in der Früh noch gesagt, komm Willi, fahr mal raus. Das Wetter ist so schön, die Luft ist so glasig, die Berge sind so nah, fahr mal weg, schwänzen wir einfach ein paar Tage wie damals in der Hirnschule, ich weiß das noch, aber nein, du hast schon in aller Früh am Sitzen gehabt und am Abend, du hast das halt doch wieder zwang müssen, dass du doch nur einer bist. Naja, angefangen hat alles ganz lustig. Am Anfang haben wir halt den alten Schmarrn wieder aufgewärmt. Wer nun damals mit dem Lehrer Huber seiner Frau am Faschingsball bussiert hat und schön war es und gemütlich war es, so richtig sentimental. Bis dieser Depp an unseren Tisch gekommen ist. Mit seinem Dreikant-Schlüsselkopf. Klein, schwammig. Kaum ist er da gesessen, hat er uns schon gefragt, ob wir beim Bund gewesen wären. Naja, das kennen wir ja. Haben wir alles miterlebt, 67, genau das Gleiche. Und dann hat er weitergeredet, dass er so froh wäre, dass jetzt wieder Ordnung kommt in die rote Staatssoße und die Jugend, die würde auch immer vernünftiger. Und in Bayern, da wissen sie es ja eh schon lang, wo es lang geht politisch. Ja, Willi. Ich hab die angeschaut und gewusst, das hältst du nicht lang aus. Plötzlich, ganz glücklich und befreit, hat er summen angefangen. Mit einem seligen Lächeln auf den Lippen und an die hinteren Tisch, da haben sie mitgesummt. Sowas vom Horst Wessel. Und plötzlich stehst du langsam auf und dein Birn schwillt an und dann blärst. Halt's mei, Faschist! Da hätte man noch gehen können, Willi. Da hätte man noch gehen können. Ich bin zu dir hin und hab gesagt, komm, lass ihn doch stehen, den alten Deppen. Mit dem Schotter, den nix, nix, sagst alle Chance. Die alten und die jungen Deppen. Und dann ging's an den hinteren Tischen los. Leise, aber bösartig, aggressiv und gehässig. Geh doch rüber in die Sowjetunion, Kommunist. Ja, alles, das auch erlebt. Genau das Gleiche. Ich weiß, ich muss die zurückhalten. Pack die bei der Joppen und sag, Willi, komm, jetzt müssen wir gehen. Ich weiß genau, es passiert ein Unglück. Und du stehst auf. Freiheit, weggeblärst. Freiheit! Das heißt, keine Angst haben vor nichts und niemand. Und dann steht am hinteren Tisch einer auf. Ein Junge, ein ganzer Junge. Und packt sein Glasl. Ich noch mal auf die zu. Willi, sag ich. Willi, komm, jetzt müssen wir gehen. Jetzt ist die letzte Möglichkeit. Nix, du reißt die los, du auf ihren zu. Und er nimmt sein Glasl und haut's am Tisch ab und du gehst noch mehr auf ihn zu und plötzlich schlagt er zu, Willi, du Dummer, und du Dummer, wir hätten dich doch nur so braucht, wir alle brauchen einen wie du.

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Edelweißpiraten, so nannten sich in den 30er, 40er Jahren Gruppen von Jugendlichen, die gegen die Nazis standen. Einige von ihnen bekämpften das Terrorregime mit der Waffe. Die meisten wurden von der Gestapo entdeckt, gefoltert und hingerichtet. Nur wenige entkamen. 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

0: 1943, kurz vor dem Ende der Nazi-Diktatur, wurden die Geschwister Sophie und Hans Scholl und vier weitere Mitglieder der Widerstandsbewegung, die Weiße Rose, in München hingerichtet.
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0: So, mit diesem guten alten Schmuddelkinderlied spielen wir uns ein. Wir, das sind außer mir die Headbänder aus Köln, der Jan Reimer Gitarre. Der Kläusel Quietschau am elektrischen Bass. Men Breuer am Schlagzeug. Und der Uli Rademacher aus Hamburg Mundharmonika. So, und jetzt wird's aktuell politisch, sozusagen politbardenpolitisch. Nämlich, nach dem neuen Kriegsdienstverweigerungsrecht war die unsäglich alberne Gewissensprüfung abgeschafft. Aber das Bundesverfassungsgericht, also die schwarz-braunen Richter in den roten Roben, haben das neue Kriegsdienstverweigerungsrecht für verfassungswidrig erklärt. Und das heißt, die unsäglich alberne Gewissensprüfung ist wieder Voraussetzung für die Anerkennung als Kriegsdienstverweigerer.
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0: Ina Böttcher an der Trompete. Das ist mal endlich was fürs Auge. Wir sehen, der weiße Mann hat doch noch überlebt, in ein paar Reservaten vielleicht. Zum Beispiel in Baumärkten. Ich muss sagen, ich habe Baumärkte früher eigentlich nur betreten, um mir einen Nocker zu kaufen oder ein Magnum. Ich wusste gar nicht, dass sich hinter dieser Eistruhe noch ein Laden verbirgt. Ne? Ich habe zwei linke Hände, was soll ich sagen? Und jetzt hat Obi mich angerufen, ob ich Werbeträger sein möchte für einen Baumarkt. Ich dachte, ich habe überhaupt keine Ahnung. Ich habe, okay, wenn die Konditionen stimmen. Und dann fragen die mich, ob ich eine Hymne schreiben möchte für das deutsche Handwerk. Ich so, ja, kann man ja mal versuchen. Das habe ich jetzt versucht. Schauen wir mal, ob sie es nehmen. Ne?
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0: Herzlich willkommen, Helfen 2. Das immer wieder. So. Grandmaster Flash, Africa Bambaata und DJ Herc. Wir drei haben den Hip-Hop erfunden in der Bronx. Das war die Bronx.
1: Ja, New York, New York.
0: Natürlich. Genau. Das können wir mal wieder analysieren. So. Genau. Jetzt schauen wir, das ist jetzt die Bronx. Das ist jetzt Bronx, ne? Franz, würdest du mal bitte performen hier?
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0: Weiter.
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0: Einen kurzen Applaus für Mr. Franz. Franz, das... So. Ich sag mal so, es mag ja einiges im Argen gelegen haben in der Bronx, aber der Endreim war sauber. Folgendes. Wahrscheinlich hat die halbe Bronx beim Goethe-Institut gearbeitet, anders kann ich mir das gar nicht erklären. Ne? Das war Street Credibility, das war ein sauberer Endreim, sonst kann man da gar nicht mitmachen. Das war das und das ist der Ursprung. Was ist da passiert in der Zwischenzeit? Wie kann man seine Herkunft so verleugnen? Ich wollte eines noch sagen, ich mache ja sonst selten Werbung, aber ich mache mal eine Ausnahme, das gibt's beim Merchstand, das ist nicht von mir, das ist von einem Freund von mir, der macht Schüttelreime, ne? Und Schüttelreime sind auch sehr sauber, das muss man wirklich sagen, und der ist fanatisch, der hat schon 4000 Schüttelreime sich ausgedacht und hat mich irgendwann angerufen und gesagt, darf ich dir jeden Tag einen schicken, ne? Ich habe gesagt, ja, schick einfach, ne? Malte macht am Morgen Sachen, die mir langsam Sorgen machen. Ja, gut, schick her, ne? Sauber, ne? Und dann, was mir am Morgen Trost bot, war ein belegtes Toastbrot. Nee, mach, schick. Wer Böller in der Faust zündet, sie danach zerzaust findet. Ne? Mach, nee, ist gut. Mandy hasst den Handymast. Nee, schick so rüber. Ne? Ich will erst in die Pizzeria und dann in deine Rezepia. Na komm, schick, nee, schick so rüber. Es ist Sauberkeit und deshalb, es ist käuflich zu erwerben, es ist für einen guten Zweck, für den sauberen Endreim. Hier, besorgt euch das, ne, so.

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Das mit dem Schneesturm im August, das ging nicht so ganz klar. 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Dabei wies mein Augenzucken und mein starkes Daumenjucken ganz untrüglich auf ein ausgedehntes Skandinavien hoch. Nun, es ging manche Prognose unbestritten in die Hose. Nur einmal im September 68 stimmte doch die Vorhersage für Grönland immerhin, ja, immerhin, weil ich ein Meteorologe bin.

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Als zweite Zugabe würde ich gerne ein Lied für Sie spielen, was ganz Neues. Es handelt sich um ein Liebeslied an eine ganz besondere Frau, die ich hier auch namentlich nennen möchte, weil sie mir sehr viel bedeutet. Ich glaube sogar, dass sie die Einzige ist, die uns retten kann. Monika.

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1: Kein Problem.
0: 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Trotzdem möchte ich dich bitten, Monika, nimm es wörtlich. 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
2: So, und bevor ich jetzt das Preislied singe, möchte ich meine Begleitung vorstellen, an der Gitarre und Arrangeur meiner Lieder, Kai Degenhardt.

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Dies ist ein Lehrstück von vier Partisanen. Uraufgeführt im Mai 68 mit einer Nutzanwendung für uns in der letzten Strophe.

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0: jetzt.
1: Ja, stimmt, wo sind die eigentlich? Stimmt, wir hatten ja mal. Im Zoo oder wo?
0: Der König, der König.

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1: Dankeschön, so. 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

Neulich morgens war's mir schlecht und ich musste mich übergeben. 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Aber eines ist mir aufgefallen und das war sonderbar. Das schon das zweite Mal in einer Woche war. 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

Vielen, vielen Dank.

Schnipp, schnipp, schnipp, schnipp. Ich habe eine Kontaktanzeige gelesen, die ist mir nicht aus dem Kopf gegangen, die ist hier drin. Ne? Die ist aus dem Jahre 1994 und die stand damals in der Jagdzeitschrift Wild und Hund. Ne? Das ist, ja, da gibt es einen Inseratenteil und da inserieren wir, glaube ich, so die oberen 200 inserieren da. Und da stand folgende Anzeige drin. Stand folgendes drin. Chefarzt 59, katholischer Adel, humanistischer Schöngeist mit weltweitem Immobilienbesitz, Eigenjagd in Namibia, sechssprachig, Hauskonzerte sucht, niveauvolle Partnerin, die auch meinen Spleen akzeptiert. Seit einem unverschuldeten Jagdunfall trage ich eine vergoldete und mit Smaragden besetzte Unterschenkelprothese. Und darunter stand, biete Fuhre Mist für Selbstabholer. Das stand alles auf einer Seite. Und als ich das gelesen habe, da dachte ich mir, das kann man sich gar nicht ausdenken. Ne? Und deshalb habe ich für das folgende Lied habe ich nur original Kontaktanzeigenschnipsel verschnipselt. Und zwar vom 9. Dezember 2006 aus der Süddeutschen Zeitung und aus der zweiten Hand, um auch soziales Gefälle in dieses Lied zu bekommen. Und deshalb, und das geht so.

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